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1: Guten Abend und herzlich willkommen zur 617. Ausgabe der Sendung mit der etwas anderen Musik, zur 617. Ausgabe der Sounds of Syn, eurer hoffentlich Lieblingssendung. Mein Name ist Steffen Thieme und ich darf auch heute wieder live für euch am Mikrofon stehen, euch diese Sendung präsentieren. Und das ist das Tolle, da heute der fünfte Montag ist, über 2 Stunden sogar. Das heißt, ihr braucht nicht um 20 Uhr sagen, jetzt gibt es keine andere Musik mehr. Nein, die andere Musik, die endet heute definitiv frühestens um 21 Uhr. Sounds of Syn ist 2 Stunden für euch da. Und die Entspannung, ja, die ich in der Programmansage quasi schon angekündigt habe, die beginnt mit diesem Titel. Closer to Home heißt der Titel und so heißt auch die Veröffentlichung, das aktuelle Album von Martin Stürzer. Der Martin hat relativ viel Output in letzter Zeit, fällt mir übrigens auf, denn später kommt noch ein Album, das mit seinem Namen in Verbindung steht. Das ist eine Compilation, so sagt er selber, aus Dub Ambient und Slow Dub Techno Tracks, die er für seine Home Concerts einmal vorbereitet und zusammengestellt hat, letztlich auch aufgeführt hat. Und die erfolgreichsten eben dieser Stücke seiner Home Konzerte, die hat er hier auf diesem quasi Sampler Closer to Home veröffentlicht und so auch dieser Titel. Wir hören gleich noch in einen zweiten Track dieses Albums rein, nämlich in Ethereal Veil, was ähnlich entspannend und ähnlich schön ist. Aber vergesst, wie gesagt, nicht, wir haben sehr reichlich Neuvorstellungen heute für euch. Denn, wie gesagt, wir sind 2 Stunden für euch da. Genießt also Sounds of Syn auf Tide Radio und auf Modul 303. Weiter geht's mit Ethereal Veil von nochmal Martin Stürzer.

Das ist wieder Chillout-Musik von Lemongrass. Roland Voss, der ja im Endeffekt Lemongrass ist und verkörpert, hat mal wieder ein neues Album auf den Markt gebracht. Das heißt Colors, 10 Titel sind drauf. Spannend an diesem Album, ja, es kommt nicht mal auf 30 Minuten Laufzeit. Ich denke mir mal, das ist so ein bisschen an eine Reminiszenz daran, dass Roland natürlich auch möchte, dass seine Musik bei Spotify gespielt wird. Und so wie ich es gehört habe, ist es Spotify schon sehr recht, wenn die Titel so bei 2,5 Minuten zum Ende kommen. Warum auch immer das so ist, wie dem auch sei. Auf jeden Fall ist es ein Album, spannend zu hören. Wie gesagt, nicht lange, eine knappe halbe Stunde. On the Road heißt dieser Track. Irgendwie vermittelt dass die Musik von Roland immer so ein bisschen Sonne, aber genau das soll diese Musik ja auch tun. Orange Dream, ein weiterer, sehr kurzer Track, den hören wir uns jetzt auch noch an aus diesem Album.

Das ist Musik aus der zweiten Zusammenarbeit, aus dem zweiten Album von Detlef Keller und Michael Menze. Kellman nennen sie sich als Duo und More Results heißt das Album. Ratet mal, wie das erste Album hieß. Es hieß Results. Und jetzt haben sie noch mehr Resultate musikalischer Art versammelt auf dieser CD. Und was soll man zu dieser Musik sagen? Es ist überwiegend eine melodische, logischerweise elektronische Musik mit einem großen Einschlag Berliner Schule. Und natürlich sind die Stücke auch relativ lang. Also ihr könnt schon davon ausgehen, unter 10 Minuten wird hier gar nichts stattfinden auf diesem Album. Das ist das sechste Resultat, was wir hier hören. Das Sixth Result, so heißt es ganz genau. Gleich hören wir auch nochmal in das achte Resultat, das Eighth Result hinein. Und natürlich wollt ihr bestimmt auch wissen, jetzt wohl noch nicht, weil wir ja noch nicht so viel Musik in dieser Sendung gehört haben, was denn dann noch alles kommt, was ich euch denn hier noch vorstelle. Wenn ihr das im Nachgang auch nochmal nachlesen wollt, dann könnt ihr natürlich, und ich verrate euch später, wo ihr das und ab wann ihr das könnt, das Ganze nachlesen in der Playlist. Die wird natürlich auch veröffentlicht, aber ich verrate euch selbstverständlich jetzt noch nicht, wo und wann. Wenn ihr aber zu den Stammhörer, Stammhörerinnen gehört, wisst ihr das natürlich auch. Also machen wir hier einfach weiter mit dem 8th Result von Detlef Keller und Michael Menze alias Kellman.

weiter geht's mit der Entspannung. Das ist Musik von St. Otten, von Stefan Otten, der gemeinsam mit seinem Musiker um uns mal wieder eine EP gebracht hat. Im letzten Jahr gab's das Album Tote Winkel, das habe ich ja in den Sounds of Sin selbstverständlich auch vorgestellt. Und um die Wartezeit auf das nächste St. Otten Album zu verkürzen, haben sie den Track Tanz das Kraut aufgenommen, als Hommage an den Sound, der eben als Krautrock bekannt wurde. Und dieser Song, das ist natürlich nicht die Version, die wir hier gerade gehört haben. Wir haben den Steve Baltes Remix Crowds in Space, oder besser gesagt den Steve Baltes Crowds in Space Remix gehört. Es gibt noch 8 weitere Coverversionen. Also es ist eine ganz spannende EP. Schaut euch das gerne an auf der Bandcamp-Seite, ob ihr daran Interesse habt. Auf jeden Fall, ja, die Originalversion, die ist natürlich bedeutend flotter. Jetzt möchte ich mal wieder zu einer Rubrik kommen, die ich in der letzten Zeit viel zu selten hier vorgestellt habe. Und zwar rede ich von den Dreams of Syn. Es ist natürlich so, dass viele Titel, die hier in den Sounds of Syn laufen, ohnehin extrem entspannend, extrem ruhig sind. Aber ich denke mir immer, ich kann das noch etwas auf die Spitze treiben und habe mal wieder einen Titel rausgesucht, der noch schöner, noch entspannender ist und der tatsächlich auch Vocals enthält. Ich rede von So Long Ago, So Clear, der Zusammenarbeit von Vangelis und John Anderson. Seinerzeit auf Vangelis Album Heaven and Hell 1975. Genießt einfach die nächsten gut 5 Minuten und natürlich auch den Rest dieser Sendung. Weiter geht's mit den Dreams of Syn.

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Das ist Nebula Resonance, so heißt der Titel und so heißt auch das Album. Martin Störze haben wir ja zu Beginn der Sendung gehört. Das ist hier auch Martin Störze, aber zusammen mit Christian Stritzel. Und wenn die beiden gemeinsam Musik machen, dann nennen sie sich Sphäre 6. Und dann ist die Musik selten rhythmisch, dann sind selten die Dub-Techno-Elemente, die wir vorhin gehört haben, drin. Dann geht es wirklich in erster Linie um Ambient, um Dark Ambient, um Drone oder auch Space Music. Deren siebtes Album ist es, was ich hier vorstelle. Wie gesagt, Nebula Resonance heißt es, dieser Titel ebenso. Und ja, es ist natürlich die Musik der Gegensätze, die ich euch heute hier wieder präsentiere. Es gibt aus diesem Album noch einen zweiten, genauso gegensätzlichen Titel, der heißt Cold Memory. Und auch in den hören wir natürlich rein. Ihr hört bis kurz vor 21 Uhr noch, 21 Uhr noch Sounds of Sun. Und zwar hier auf Titelradio und auf Modul 303.

Das ist mal wieder eine Veröffentlichung des US-amerikanischen Musikerduos Arms and Sleepers. Eine EP haben sie veröffentlicht. Sie heißt, jetzt muss ich mal gucken, das ist ein ganz spannender Name, On the Natural History of Destruction. Und dieser Titel, der heißt Sequence Failed Continuity. Vier Titel sind drauf. Das Schöne an diesem Duo ist, dass es überwiegend instrumentale Musik ist und die Musik schwankt. Mal ist es wirklich eine reine Ambient-Collage, die wir hören, und mal ist es durchaus tanzbar und so elektronisch, wie wir es haben wollen, damit ich euch den Titel hier in den Sounds of Synth präsentieren kann. Wir hören gleich noch einen zweiten Titel aus dieser EP, nämlich Deliver Us From Evil. Und dieser Titel, der führt uns nämlich in die zweite Stunde der Sounds of Synth. Ja, korrekt, denn heute ist der 5. Montag, der 30. März, und das bedeutet, Sounds of Synth ist 2 Stunden für euch auf Sendung. Also könnt ihr auch einfach dranbleiben, denn um 20 Uhr begrüße ich euch erneut hier auf Tide Radio und auf Modul 303. Und ja, ihr könnt ziemlich sicher sein, dass es definitiv die etwas andere Musik ist, die euch erwarten wird. Definitiv die etwas andere Musik, die ich euch präsentiere. Und wenn ich mal so resümiere, was wir in der ersten Stunde gehört haben, Martin Stürzer war dabei, Lemongrass ist es wieder gewesen, Detlef Keller und Michael Menze alias Kellman haben wir gehört, oder auch St. Otten, also das ist definitiv die etwas andere Musik und erwartet genau das auch ruhig in der zweiten Stunde. Also einmal ein weiterer Titel von den Arms and Sleepers, Deliver Us From Evil, und wir hören uns in der zweiten Stunde wieder.

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Und mit diesem absoluten Klassiker begrüße ich euch in der zweiten Stunde der 617. Ausgabe der Sounds of Syn. Mein Name ist Steffen Thieme, ich bin immer noch für euch am Mikrofon, noch eine gute Stunde. Und ja, was ihr hier hört, das ist definitiv auch die etwas andere Musik, die durchaus aber von Zeit zu Zeit mal auch auf anderen Sendern zu hören ist. Das ist Rocket von Herbie Hancock und das ist tatsächlich schon im Jahre 1983 erschienen, also vor über 40 Jahren. Ich finde, es klingt bedeutend frischer, aber ja, es ist definitiv die etwas andere Musik, die auch tatsächlich eine ganze Portion Kommerz inne hat, aber es ist Musik, die ich hier in den Sounds of Syn spiele, denn sie ist elektronisch, sie ist vor allem instrumental, also ja, was wünschen wir uns denn mehr? Schön, dass ihr immer noch da seid, dass ihr immer noch eure Ohren sozusagen bereithaltet für mich, für neue Musik, die ihr noch nicht kennt, die ihr kennenlernen möchtet. Das hat in der ersten Stunde ja schon wunderbar geklappt und genauso machen wir das natürlich auch in der zweiten Stunde. Wir haben auch wieder in dieser Stunde viele Neuvorstellungen und es geht los mit dem neuen Album von Martin Steel. Ja, mit diesem Namen könnt ihr nichts anfangen, ich im Grunde auch nicht, aber wenn er Musiker ist, nennt er sich Glint und er hat mit Hope sein viertes Studioalbum veröffentlicht. Es ist auch wieder sehr ruhig, es ist sehr atmosphärisch, es hat, ja, wie soll man sagen, es wechselt auch hin und her zwischen Ambient-Klängen, subtiler Elektronik, es sind klavierbetonte Kompositionen dabei. Es ist in jedem Fall ein Album, was zum Entspannen einlädt. Allein vom Titel her ist es schon schön, nämlich Hope, Hoffnung. Und auch aus diesem Album gibt es zwei Titel. Fluffy hören wir uns zuerst an und anschließend Backstage Scene. Also genießt noch eine weitere Stunde hier die etwas andere Musik bei Sounds of Syn auf Tide Radio und auf Modul 303.

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Otters ist neue Musik aus Finnland. Das ist das neue Album von Kebu. Es heißt Urban Skies, ist der Nachfolger von Urban Dreams, was 2021 erschienen ist. Und ja, es ist endlich wieder Musik, neue Musik, ganz, ganz neue Musik von Kebu. Vor 10 Tagen ist das Album erschienen. Das Schöne ist, darauf freue ich mich auch schon, in den nächsten Tagen, oder besser gesagt, nee, Anfang April wird es sein, beginnt eine 32er, oder nein, wie sagt man das so schön, eine Tournee durch 12 Länder mit 32 Stops. Es geht los mit Stockholm, dann kommt Dänemark, dann geht's weiter mit Deutschland. Am 17. und am 18. April ist Kebu in Hamburg. An einem dieser Tage bin ich auch dann live da. Möchte mir das natürlich nicht entgehen lassen. Und ja, freue mich sehr, ihn mal wieder live zu sehen und zu hören. Es geht ja darum, dieses gemeinsam zu machen. So, ja, Dreamers Lullaby heißt dieser Titel. Die CD ist sehr, sehr abwechslungsreich. Viele ruhige Titel wie dieser sind drauf. Und auch der Titeltrack Urban Skies, den wir jetzt gleich hören werden. Auch der ist relativ ruhig. Es ist durchaus der eine oder andere flottere Titel drauf. Das ist so. Aber ich habe tatsächlich mich jetzt für die ruhigeren Titel entschieden. Also genießt den Titeltrack Urban Skies von Kebu.

Come to my pretty little garden, so heißt das Album, aus dem wir hier einen Ausschnitt des Tracks No Useless Illusions gehört haben. Deep Imagination, die Gruppe um Thorsten Sudler-Mainz, ist wieder da. Und wenn man bedenkt, wie Deep Imagination seine ersten Alben musikalisch gestaltet hat, ist das jetzt schon, wie auch schon auf den letzten Alben, natürlich ein ganz anderer Schnack. Also es geht sehr stark in die Darkwave-Richtung, ein bisschen Post-Punk der 80er Jahre. Ist drin, Neoklassik, und auf der Labelseite selber steht zu diesem Album Ambient, New Age, Electronica und Darkwave. Ich denke, da kann sich jeder so ein bisschen wiederfinden. Es ist definitiv ein sehr spannendes, interessantes Album. Und es ist eine Coverversion unter anderem drauf von einem That Can Dance Titel. Also wer auf Coverversionen steht, wird auch hier fündig. Es lohnt sich in jedem Fall, dieses Album einmal zu behören, was wir ja hier gerade in der 617. Ausgabe der Sounds of Sun machen. Wir hören jetzt noch einen Ausschnitt aus einem weiteren Track. So, ich will euch natürlich nichts Falsches sagen. Keep Searching and Dreaming heißt er. Also genießt noch ein paar Minuten Deep Imagination. Genießt vor allem noch ein paar Minuten Sounds of Sun. Bis kurz vor 21 Uhr auf Tide Radio und auf Modul 303.

Das ist definitiv mal wieder ein Album, wo man sich wirklich Zeit nehmen muss, um in die Musik, in die Klänge einzutauchen, so möchte ich das mal sagen. Das ist Musik aus Frankreich. Christian Wittmann, von dem wir schon diverse Alben vorgestellt haben, hat uns im März, Anfang März, ein weiteres neues Album beschert. Suspension heißt es, und da zitiere ich jetzt mal wieder von seiner Bandcamp-Seite. Suspension erforscht das subtile Zusammenspiel von Klang, Raum und Zeit und entführt die Zuhörer in eine Klangwelt, in der jede Note zu schweben, zu pulsieren und zu verklingen scheint. Ja, das kann man alles, denke ich mal, schon bestätigen nach diesen wenigen Minuten, die wir hier aus dem Titel Suspended Atoms gehört haben. Es geht gleich nochmal weiter mit einem Ausschnitt aus Falling Particles, aber stellt euch leider langsam schon darauf ein, dass diese Sendung, dass die Sounds of Sin langsam dem Ende entgegenstreben. Also genießt die letzten Minuten hier auf Titel Radio und auf Modul 303. Falling Particles, nochmal Christian Wittmann.

Das ist schon wieder Musik von Klangstein. Hatten wir gerade in der letzten Sendung. Aber ich habe gesehen, es gibt von Klangstein einen, wenn du mich fragst, Chill-Mix. Und das ist eben genau der, den wir hier jetzt gehört haben. Den fand ich so schön, ja, unbeschwert, so entspannend, so zum Richtung Ende der Sendung irgendwie genau passend. Außerdem, ja, ihr habt gehört, ich habe es mehrfach in dieser Sendung und auch schon in anderen Sendungen gesagt, ich liebe es, die Gegensätze der Musik zu präsentieren. Also wenn wir sowas super Ambient-mäßiges wie die Musik von Christian Wittmann hier haben, dann wieder sowas dagegen zu setzen, sowas finde ich total gut. Berichtet mir doch gerne mal, ob das denn auch etwas ist, was ihr mögt. Ihr könnt mir dazu gerne eine Mail schreiben an redaktion@soundsofsyn.de als Beispiel. Ihr könnt natürlich das, was ihr uns mitteilen möchtet, aber auch in unserer Facebook-Group posten. Und die findet ihr auf facebook.com/groups/soundsofsyn. Da könnt ihr natürlich auch Tipps, Anregungen, Kritik jedweder Art hinterlegen. Alles, was ihr uns gerne mitteilen möchtet, auch gerne Musikwünsche. Und was ihr in dieser Facebook-Group zum, ja, Ausklang des Abends, so möchte ich das sagen, oder sagen wir besser, in wenigen Stunden finden werdet, ist zum Beispiel die Playlist dieser Sendung. Da könnt ihr nochmal nachlesen, was wir in den letzten 118 Minuten für euch gespielt haben. Oder in dem Fall muss ich ja sagen, was ich für euch gespielt habe. Der Michael, der lässt sich entschuldigen, aber das hat er ja in der letzten Sendung auch schon angekündigt, dass er nicht dabei ist. Er wird, davon gehe ich mal aus, am 20. Februar wieder dabei sein. Die Playlist, wie gesagt, lest sie euch gerne durch. Ihr findet sie natürlich auch auf unserer Homepage www.soundsofsyn.de im Laufe des Abends. Und ja, auch da gibt es ein Gästebuch. Da freuen wir uns natürlich genauso, wenn ihr uns da die ein oder andere Information hinterlasst, das ein oder andere, was ihr uns mitteilen möchtet. Oder wie gesagt, auch gerne einen Musikwunsch. Und wenn ihr diese Sendung als Ganzes so toll fandet, dass ihr sagt, die möchte ich mir vielleicht nochmal in Ruhe anhören. Oder ich möchte sie mir mal vielleicht beim Autofahren anhören, möchte sie mir auf den Stick ziehen oder so, dann geht ihr im Laufe des Abends zum Sounds of Syn Mixcloud Channel, denn da wird auch diese Sendung nochmal zum Nachhören angeboten. Mixcloud.com/soundsofsyn, da findet ihr allerdings nicht nur diese Sendung, die 617. Ausgabe, da findet ihr auch noch diverse ältere Sendungen, die es doch garantiert wert sind, dass ihr sie auch nochmal nachhört.

nachhört, sofern ihr das nicht schon alles getan habt, möglicherweise. Die nächste Sounds of Sin Ausgabe, die 618, die gibt es schon in einer Woche, nämlich am Montag, den 6.4. Das ist der Ostermontag und deswegen habe ich mir da relativ spontan überlegt, es gibt keine Neuvorstellungen an dem Tag. Es gibt einfach nur entspannende Klänge, genießerische Klänge zum Osterausklang, wenn man so sagen kann. Und die nächste Sounds of Sin Sendung mit Neuvorstellungen, die gibt es am 20. April. Das ist dann die Ausgabe 619. Da hoffe ich natürlich, dass ihr mir hier wieder eure Ohren leiht und der Michael wird dabei sein. Auch er freut sich natürlich, wenn eure Ohren sozusagen dann wieder am Start sind. Ja, und jetzt gibt es nicht mehr wirklich viel, was ich euch sagen kann. Ich möchte euch eigentlich gerade noch sagen, dass es jetzt noch zum Abschluss dieser Sendung einen Titel gibt, der heißt Over and Out. Das finde ich unglaublich passend. Darüber hinaus, ja, ihr kennt es ja schon, elektronisch und instrumental. Damit ist dieser Titel, der stammt von der Formation Gösta Berlings Saga, absolut prädestiniert für unsere Sendung. Ich wünsche euch einen tollen Montagabend, eine tolle Restwoche und hoffe, dass wir uns dann zu einer der nächsten Sendungen wiederhören. Oh, ganz wichtig, das muss ich ja auch noch sagen, am Ostersonntag, am 5. April, gibt es von 0 bis 2 Uhr natürlich den Sounds of Sin Nachtexpress. Schaltet auch da sehr gerne ein und auch da gibt es ganz viel andere Musik. So, Steffen Thieme verabschiedet sich. Tschüss.

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1: Und das ist in dieser Woche Musik von der australischen Goldküste. A Promise to Eternity heißt das Album von Jim Ottaway, das ich euch hier vorstellen möchte als unser Album der Woche. Nähere Informationen dazu, ihr wisst es, findet ihr bei uns auf der Homepage modul303.com. Und jetzt viel Spaß mit diesem wirklich fantastischen Album der Woche.

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Ja, hallo, schönen guten Abend, herzlich willkommen. Es ist Donnerstag, es ist kurz nach 20 Uhr und es kommt jetzt etwas andere Musik als ursprünglich gedacht aus dieser Zeit. Klangarten live hier auf Modul 303 ist angesagt, der Uwe ist am Mikrofon und ja, ich wünsche euch erstmal einen schönen guten Abend und ich hoffe, ihr habt die nächsten zwei Stunden nichts vor. Also ich bin noch hier am Mikrofon, werde noch ein bisschen Musik machen, spielen und ich würde sagen, wir hören uns das zusammen an und haben jetzt einfach eine gute Zeit beisammen, oder?

das ist jetzt etwas komisch, in Anführungsstrichen komisch, dass die Musik hier heute ein bisschen anders ist als ursprünglich gedacht. Aber das macht ja nichts. Das ist Musik von Roman Ridder. Synaptic Echoes heißt das Album. Ja, und das ist das aktuelle Signal Between Us. Könnte aber auch genauso gut ein neues Intro für Klangarten Live werden. Mitunter passiert sowas dann aber per Zufall. Na, sowas aber auch.

dann nehmen wir noch mal einen richtig gehörigen Schluck aus der Roman Ritterpulle Synoptic Echoes, heißt das Album. Und das ist jetzt gerade Exempuls. Auch nicht schlecht.

Das war ja wieder mal ein genüssliches Filtergeziepelgezische. Das ist Cosmic Project. Mit dem Titel Nimbus.

Und nach diesem doch recht umfangreichen Jacques-Claude, kann man so sagen, bisschen was von Klangstein. Some Quiet Moments in the Elevator. Aus der Elevator Session.

ist übrigens The Narrow Path von Eagle Synth Music. Und ich habe mir gedacht, wir können auch noch was anderes nehmen. Ich weiß nicht, habt ihr wahrscheinlich auch mitbekommen, Anfang der Woche war es ja ziemlich vereist, also regelrechte Eiswelten gab es da draußen. Und so hieß auch ein Album von Wellenfeld aus dem Jahre 2023. Und das ist jetzt das Titelstück daraus. Ja gut, Wellenfeld ist jetzt nur noch ein Solo-Projekt, aber ja, Andreas schafft das auch ganz gut.

Außerdem, ihr Lieben, ich wollte mich mal ganz, ganz herzlich bedanken, und zwar beim Christian, beim Frank und auch beim Bernd. Das sind die Herrschaften, die in letzter Zeit den Spenden-Button bei uns auf der Homepage gedrückt haben und unterstützen damit so ein bisschen die Arbeit von Modul 303. Ich sage jetzt recht herzlichen Dank an dieser Stelle.

zugeben, ich konnte es nicht ganz sein lassen, im Wellenfeld-Archiv zu kramen, die nächste Nummer rauszusuchen. Die kam mir schon so bei den Eiswelten ebenso in die Gedanken, in den Kopf oder wie man das auch immer nennen möchte. Ich weiß nicht, was ihr davon haltet.

Ich muss gestehen, ich liebe diese Nummer genau noch oder genauso wie vor 22 Jahren, als ich das erste Mal gehört habe. Und ja, Monolith war das erste Stück von Wellenfeld, das erste, was veröffentlicht wurde. Es war auf der ersten Schallplatte drauf. Ja, es hat sich echt gelohnt für die beiden. Noch ein Ausschnitt aus dem Album Cosmic Waves, RHM. Und damit möchte ich mich verabschieden und wünsche euch da draußen eine wunderschöne gute Nacht. Schlaft gut, träumt was Schönes. Passt auf euch und die Menschen um euch herum auf. Genießt die Zeit und macht nichts, was ich nicht auch machen würde. Wenn ihr Lust habt, am nächsten Donnerstag wieder zur gleichen Zeit hier Klangarten live auf Modul 303. Ich werde auf jeden Fall dabei sein. Ich hoffe, ihr auch. Und ich hoffe, ihr habt auch alle eure Kreuzchen gemacht bei der Schallwelle Election. Der Wahl. Ja, und das andere werden wir sehen. Jetzt wird ausgewertet. Und dann bin ich mal gespannt, was dabei rumgekommen ist, ganz ehrlich. Naja, wir werden es dann ja auf der Preisverleihung in Schwerte sehen. Im Februar, am 21. Gleich weiter mit Ad Libitum und dem lieben Detlef. Der hat dann auch sein Projekt am Laufen. So eine kleine Spendenaktion gegen den Hunger finde ich super. Einfach mal so ein bisschen auch bei Detlefs Ad Libitum auf die Homepage gucken oder eben auch gleich reinhören. Ich würde sagen, ich bin jetzt weg. Alles Gute für euch. Passt auf euch auf und grüßt sich hier und euer Uwe Brahmeier. Dann bis dahin, alles Gute.

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Freitagabend, 18 Uhr. Herzlich willkommen bei Modul 303. Heute Abend wieder New Age mit dem Rainer am Mikrofon. Dazu begrüße ich natürlich alle Leute, die mir im weiten WWW hier zuhören. Ja, bevor wir loslegen, natürlich mein Intro, wie immer, das Mädchen auf der Treppe von Tangerine Dream, umgearbeitet, speziell für meine Sendung von Harald Wiegand.

Ja, als ich meine ganzen Musik mal ein bisschen durchgeblättert habe, habe ich einen gefunden, den habe ich noch nie gespielt. Ich habe den auch bis zu dem Zeitpunkt nicht mal gehört. Can Attila, Japetus Dreams.

So, Freunde, ich habe jetzt noch genau drei Stücke für euch. Danach mein Outro und dann ist meine Sendung leider auch schon zu Ende. Eins von den drei Stücken, Gerd Emmons und Ruth Hay, Velvet Sky.

Ja, Freunde, mit diesem Liedchen sind wir angekommen am Ende meiner heutigen Sendung. Da habe ich wie immer Tim Blake, Song for New Age. Ich bedanke mich mal bei allen Leuten, die mir im weiten WWW hier zugehört haben und natürlich auch bei den Leuten hier bei uns in unserem hauseigenen Shitraum. Mich könnt ihr wieder hören, Sonntagmorgen um 10 Uhr mit dem Frühschoppen. Dienstag und Donnerstag jeweils mit meiner Halbzeitsendung. Und Freitagabend um 18 Uhr wieder mit meiner New Age-Sendung, das Ganze hier bei Modul 303.

So, Freunde, ich bin raus. Wünsche allen noch einen schönen Freitagabend. Die Musik läuft weiter. Ich sage tschüss, bye bye und denkt dran. Bleibt mir gewogen. Bis denne. Ciao, ciao.

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1: Ja, welcome to Ad Libitum. Und schon wieder ist Donnerstagabend. Und wie genau vor einer Woche ist der kleine Zeiger auf der 10. Der große ist kurz dahinter und die Musik ist auch die gleiche wie in der letzten Woche. Ad Libitum Zeit. Ich bin auch der gleiche, Detlef Keller. Ich habe zusammensortiert für die nächsten 2 Stunden Musik von Martin Ara, Excess, Brandon Pollard, Moon Satellite, Chet Emmons, Deccan Scholarman, Tangerine Dream und Two Lanes. Und wie letzte Woche, nach einer Stunde kleine Pause, Musikpause, dann Veranstaltungshinweise. Und wie immer, gerade für die, die neu dabei sind, wie immer fange ich ein bisschen flotter an. Transiger, Martin Ara, heißt er wohl? Euphoria, das Album aus dem Jahr 2000 und der Extended Mix ist bereit gestartet zu werden. Also, viel Spaß für die erste Stunde, in der ersten Stunde, mit der ersten Stunde und mit der entsprechenden Musik-App.

Euphoria, Extended Mix, Martin Eira, 2000 entstanden und 26 Jahre später, also erst kürzlich vor kurzem. Und auf einem Album haben wir schon eines gehört, The Power of Love von XS oder von Max Stupplich. Infinite Love läuft.

0: Access.
1: Ohne Axel Stopplich. The Power of Love. Das Album und Infinite Love. Schöne, ruhige Electronic aus Großbritannien. Brandon Pollard, Last Volume 2. Typisch Brandon Pollard, Drive.

0: Access aus Deutschland, Brandon Pollard, Großbritannien, aus Frankreich, Moon Satellite. Mit seinem Album Missing Time aus dem Jahre 2011. Missing Time Part 1. Klingt so.
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